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3: Du hast dein Leben riskiert, um dieses Pack in der Kneipe zu retten?
4: Es mögen vielleicht Trinker sein, Robin, aber es sind auch menschliche Wesen. Und sie werden vielleicht auch noch gerettet. Ich konnte nicht anders handeln.

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1: Guten Morgen und ganz herzlich willkommen zum Easy Riser hier bei Radio Rasa. Es ist 5 ab 6 und wir haben heute den 24. Juni. Es ist bereits schon warm. Ich würde euch empfehlen, zum Fenster noch aufreißen, solange ihr noch könnt. aber ja, ich würde sagen, wir heizen auch ein mit guter Musik. Und zum Beispiel am Montag ist da auch sehr gute Musik gelaufen. Doom Gong haben gespielt, live bei uns im Rasa Studio. Nachher mehr dazu. Ganz einen schönen Morgen.
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0: Das sind Dire Straits gesehen mit Lady Writer. Es ist 19 ab 6 und ihr hört Radio Rasa. Wir befinden uns im Pride Month. Der Juni ist als Pride Month für die LGBTQ+-Community gewidmet. Aber wie ist der Brauch eigentlich entstanden? Dieser Frage ist unsere Juli schon vor einiger Zeit auf den Grund gegangen. Aus aktuellem Anlass hören wir uns gemeinsam nochmal an, warum oder wie das der Juni zum Pride Month geworden ist.
1: Queere Menschen hat es schon immer gegeben, so viel ist klar. Aber im Laufe der Zeit ist die Gesellschaft sehr unterschiedlich mit ihnen umgegangen, je nach aktueller Herrschaft quasi. So ist es beispielsweise während dem Römischen Reich oder in vielen indigenen amerikanischen Völkern völlig normal gewesen, dass homosexuelle oder genderqueere Menschen existiert haben. Die Geschichte der LGBTQ+-Community auf diesen zwei Kontinenten ist nicht zu 100% deckungsgleich. Trotzdem kann man grundsätzlich sagen, dass während sehr langer Zeit, Grössenordnung europäisches Mittelalter bis über Mitte vom 20. Jahrhundert hinweg, ein grosser Teil von der früher vorhandenen Toleranz verloren gegangen ist. Jahrhundertelang sind queere Menschen mehr oder weniger streng rechtlich verfolgt worden. Die Legislatur könnte Mensch jetzt ewig breitschlagen, aber um das soll es da nicht gehen. Stattdessen springen wir ins Jahr 1919. Damals haben Magnus Kronfeld und Arthur Hirschfeld in Berlin ein Institut für Sexualwissenschaft geschaffen. Das Institut ist während einiger Jahre eine wichtige Anlaufstelle für queere Menschen in Deutschland geworden. Der Erfolg ist allerdings nicht von langer Dauer gewesen und ist prompt 1933 vom Nationalsozialismus zunichte gemacht worden. Und damit ist es dann erstmal vorbei gewesen mit der Freiheit der LGBTQ+-Community in Europa. Wenden wir unseren Blick jetzt einmal Richtung Amerika, genauer gesagt in die USA. In der Mitte vom 20. Jahrhundert ist die Situation dort nicht anders gewesen als in Europa. Queere Menschen sind gesetzlich verfolgt und hart bestraft worden. In grossen Städten wie New York sind aber mehr und mehr Bars und Clubs aus dem Boden gesprossen, wo die LGBTQ+-Community akzeptiert und sogar gefördert worden ist. Selbstverständlich sind solche Orte ein Dorn im Auge der Gesetzeshüter und dementsprechend sind sie regelmäßig brutale Polizeirazzien zum Opfer gefallen. Die LGBTQ+-Community hat sich gewehrt, allerdings ohne grossen Erfolg zu erzielen, bis ein Mass am 28. Juni 1969 dann endgültig voll war. Eine Razzia in einer bekannten queeren Bar an der Christopher Street in New York, im Stonewall Inn, ist eskaliert. Die queeren Gäste haben genug gehabt, haben sich wütender denn je gegen die polizeiliche Gewalt gewehrt und haben es tatsächlich geschafft, Truppen zu überwältigen. Der Triumph über die Polizei hat in den Tagen danach mehr und mehr Widerstand gegen die Gewalt an queeren Menschen inspiriert. Der allererste Widerstand gegen die ungerechten Gesetze, aber bei weitem nicht der letzte. Zeitsprung ein Jahr später. Im Juni 1970 haben in New York, Chicago und Los Angeles die ersten Pride Parades überhaupt stattgefunden, um an die Protestaktionen von 1969 zu erinnern. Es ist darum gegangen, Sichtbarkeit zu erlangen, nicht mehr als illegal zu gelten und gleichgestellt zu werden. Anfangs von den 1970er Jahren hat sich dann auch Europa von der Energie aus den USA anstecken lassen und es haben erste Pride-Märsche stattgefunden. Und seit damals gilt der Monat Juni als Pride Month, in dem es voll und ganz darum geht, auf die Anliegen und Forderungen von der LGBTQ+-Community einzugehen.
0: Seit Mitte vom 20. Jahrhundert feiert der Juni also queere Leute und bietet Platz, die Anliegen von der LGBTQ+-Community zu thematisieren.

0: Thank you, thank you, thank you. Dankeschön, Dankeschön.
1: Dungong aus Kentucky, live in Schaffhausen. So hat's tönt am Montagabend im Rasa-Studio. Jetzt ist es nicht nur draussen heiss, also auch am Montag, sondern auch drinnen ist der Mensch richtig eingeheizt worden. Und das nächste Mal eingeheizt wird euer Anfang August in der Rebody am Pool Rules 2026. Dazu sind schon mehr Infos aufgeschaltet auf rasa.ch. Und das Konzert von Dungong könnt ihr jederzeit nochmal anhören auf unserer Rasa Soundcloud-Seite.

0: Wolfmother ist das gewesen mit The Joker and the Thief.
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0: Ja, die Hitzewelle haltet weiterhin an. Auch heute haben wir viel Sonnenschein und vielleicht gibt es auch heute noch ein Hitzegewitter. Temperaturen sind am Morgen um die 18 Grad und steigen am Nachmittag bis zu 35 Grad auf. Also gut eingrämen und ganz viel Wasser trinken, denn auch die nächsten Tage bleibt es weiterhin so heiß. Was sind denn eure Tipps gegen die Hitzewelle? Schreibt mir doch gerne eine Nachricht ins Studio auf rasa.ch.

0: Das war Fleetwood Mac mit Oh Well. Und wir haben jetzt schon 7.
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0: Einen schönen guten Morgen. Ihr hört Radio Rasa auf 107,2. Heute ist der 24. Juni und am Mikrofon vom Easy Riser ist heute die Laura für euch. Wir hören in der zweiten Stunde das AZ-Hintergrundgespräch, wo es um die Hochhäuser in Neuhausen geht, den Song of the Week und Veranstaltungshinweise. Vergesst nicht, genug zu trinken und ich wünsche euch ganz einen schönen Morgen. Und falls ihr noch Tipps gegen die Hitze mit mir teilen wollt, schickt mir doch gerne eine Nachricht ins Studio, einfach auf rasa.ch.
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0: Magic Man von Heart haben wir gerade gehört. Jetzt ist es 6:45 und ihr hört Radio Rasa. Seit 2 Jahren ragen Dritech-Hochhäuser in Neuhauser Himmel. Geplant war ein Stückchen Stadt, aber ist es auch eins geworden? Dieser Frage sind Simon und Sharon von der Schaffhauser AZ nachgegangen. Rasa-Redakteurin Patricia hat mit der Sharon darüber geredet.
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5: Im Text taucht gleich am Anfang ein Mäusebussard auf, der auf Neuhausen runterschaut. Was habt ihr durch seine Augen gesehen?
6: Ja, man muss vielleicht erklären, wo wir überhaupt gsi sind, um auf Augenhöhe mit einem Mäusebussard zu sein, weil der ist nicht irgendwie in einem Feld gesessen, sondern der ist tatsächlich geflogen. Und es ist ja sehr selten, dass man so einen Raubvogel irgendwie von oben dann sieht fliegen. Wir sind in der Reitechturm gsi, genauer in dem Rivi Skyfall, der Bar, Schrägstrich Restaurant, Zoberst im einen Reitechturm. Und wir haben auf Neuhausen runtergeschaut und haben versucht, also die Aufgabe von uns in unserem Text war, herauszufinden, ob jetzt Neuhausen mit diesen beiden Reitechtürmen schon zur Stadt geworden ist. Weil auf dem Papier hat man dort ein Stadtquartier geplant und wir haben, das startet seit 2 Jahren und wir haben wollen herausfinden, ob sich das jetzt so bewahrheitet hat und was die Türme mit Neuhausen gemacht hat, haben und wie Neuhausen auf die Türme schaut heute.
5: Mhm. Und ihr seid ja auch mit einer gewissen Skepsis an die Geschichte rangegangen, auf das Reitech-Areal. Was hat dich bei der Recherche denn am meisten überrascht, positiv oder auch negativ?
6: Vor 3 Jahren haben wir ja mal einen ganzen Monat in Neuhausen verbracht und haben dann die Neuhauser AZ rausgegeben. Das ist eine Zeit, wo wir sehr, sehr gerne darauf zurückschauen. Und ich kann mich noch erinnern, dass wir dort auch gesagt haben, dass sich Neuhausen nie eine gesamtheitliche Eisfazit ziehen lassen wird. Es ist so eine wahnsinnig vielfältige und teilweise habe ich das Gefühl, auch so ein bisschen anarchische Gemeinde mit dem. Und für das sind die Reittürme für mich schon von Anfang an so ein bisschen symbolisch gestanden. Also nicht nur so die Urbanität, die es ausstrahlt, sondern auch so ein bisschen das Klotzige. So, man hat irgendwie noch den Dorfcharakter, aber man hat jetzt auch die höchsten Wohnhäuser im Kanton und die haben auch so etwas Pompöses. Also ich habe dann auch so die Begrünung angeschaut und habe mich so Europaallee in Zürich erinnert gefühlt. Und überrascht hat mich dann viel mehr, und das ist aber vielleicht rückblickend ein bisschen naiv gewesen, ist wie man so sich in Akzeptanz übt in diesem Neuhaus. Also wir haben dann mit verschiedenen Vertretern, also ParteivertreterInnen hauptsächlich und mit dem Gemeindepräsidenten geredet und auch mit den damaligen Kritikern, die ja sehr lang gekämpft haben gegen die beiden Hochhäuser. Und es ist wirklich so auf der einen Seite so einen verhaltenen Optimismus entgegengeschwungen und auf der anderen Seite auch so fast so eine radikale Akzeptanz. So, ja, das ist jetzt halt so und den Kampf haben wir verloren und jetzt muss man irgendwie mit dem Quartier einen Umgang finden.
5: Also Dorfleben bzw. Gemeindeleben versus Urbanität, kann man sagen. Im Text entsteht auch der Eindruck, die Wohnungen sind gefragt, das eigentliche Quartierleben aber noch nicht. Ist das Reitech heute eher eine erfolgreiche Immobilienentwicklung als ein gelungenes Stück Stadt? Wie würdest du das einschätzen?
6: Ja, ich würde ja in dieser These so schon zustimmen, dass das vor allem auf dem Papier ein Stück Stadt war aber gerade die Erdgeschossnutzung ist wirklich noch sehr, sehr schlecht. Es hat ein Restaurant gegeben dort, das ist aber im Oktober wieder zugegangen, von den gleichen Betreibern wie das Rivi Skyfall. Und sie haben dann, ich will mich nicht mehr genau an Wortlaut erinnern, aber sie haben dann etwas gesagt, von man müsse die Kräfte besser bündeln. Und ich weiss nicht, ob es dort um einen Personalmangel geht oder darum, dass halt 2 Restaurants auf dem Areal wirklich nicht laufen. Wo wir dort gewesen sind, hat der Tibeter, das ist ein weiteres Restaurant, das es noch gibt, hat gerade zugehört und haben es nicht können, jetzt überprüfen, wie es dort läuft. Aber es hat wahnsinnig so leere Schaufenster und es ist fast so, also Geisterstadt ist jetzt wirklich nicht das richtige Wort. Wir sind am Mittag dort gewesen und die Leute sind auf Bänkchen gesessen und haben dort ihre Toast gegessen und so. Die Spielplätze sind nicht mega belebt gewesen, aber wirklich so die ausgestorbenen Schaufenster, die haben mir schon so ein bisschen gezeigt, dass das noch nicht funktioniert. Und ich wüsste jetzt auch nicht genau, ob das einfach noch Zeit braucht, weil die Türme gibt es jetzt seit 2 Jahren, oder? Und das Areal ist 2 Jahre irgendwie erschlossen, das Ritech Village. Ja, die grösste Ironie für Simon und mich war, dass das Architekturbüro Dost dort wahrscheinlich sehr günstig einen Raum gemietet hat, um dort für die Siedlung Bantli, also die Waldstadt in Schaffhausen, Werbung zu machen. Man kann dort reinlaufen, das ist so ein Showroom, und dann liegen dort Flyer, wo man irgendwie eine Frühanmeldung bis 2024 kann machen. Und so, dass man irgendwie in einem Gebiet, wo so städtisch will sie Werbung macht für ein Quartier, wo sehr also dezidiert in der Natur liegt. Der Widerspruch, der hat uns dort sehr gefallen.
5: Mhm, das zieht sich ja auch eigentlich durch den ganzen Text so ein bisschen durch, gell?
6: Ja, ich eine Feststellung von uns ist, dass die Hochhäuser allein machen jetzt aus Neuhausen noch keine Stadt, aber sie verbieten Neuhausen auch, sich noch als Dorf anzuschauen.
5: Mhm. Ja, und du hast jetzt davon geredet, oder vielleicht braucht es einfach Zeit. Ja, hat man da vielleicht auch falsch geplant, zu groß geplant? Würdest du sagen, die Versprechen waren größer als das, was bisher entstanden ist? Braucht es überhaupt noch viel mehr?
6: Ich glaube schon, dass die Versprechen grösser gewesen sind als das, was man heute sieht. Aber wie du auch gesagt hast, die Wohnungen sind vermietet und verkauft. Also es gibt noch pro Turm 4, 5 Wohnungen, die noch frei sind. Aber also ich glaube, für so ein lebendiges Quartier braucht es ja schon auch mehr als einfach Leute, die dort wohnen. Oder? Es braucht so die Third Places, oder? Also irgendwie so Ort von der Teilhabe, wo die Leute irgendwie noch einen Kaffee gehen können. Oder? Vielleicht ist Skyfalls, also Rivi Skyfalls, ein bisschen etwas, aber vielleicht braucht es halt auch Orte, wo unkommerziell genutzt werden können. Und da haben jetzt gerade die Spielplätze, die dann irgendwie auch gerade bei diesen Bahngleisen liegen und man so teilweise auch direkt einen Aufgang zu diesen Bahngleisen vom Badischen Bahnhof möglich ist. Die sind uns ein bisschen trostlos übergekommen. Wir haben auch mitbekommen, dadurch, dass das Areal privat ist, müssen zum Beispiel Parteien bei der Halter AG explizit um Erlaubnis bitten, wenn sie irgendwann Unterschriften sammeln oder eine Standaktion machen. Und das ist zum Beispiel auf dem Platz für alle zu Neuhausen, ist das möglich, oder? Also ich glaube, es bräuchte jetzt schon nochmal einen kleinen Befreiungsschlag. Gleichzeitig sehe ich auch, also bei der Europaallee habe ich all die Gefühle damals auch gehabt und heute lebt die Europaallee richtig. Es ist immer noch unglaublich heiß im Sommer dort. Aber sie haben es irgendwie geschafft, mit so Wasserspiel und so der vielen Freifläche zwischen diesen Hochhäusern, dass die Leute sich dort irgendwie gerne aufhalten.
2: Wir können ja.
3: Wer sagt das?
2: Das weiß doch jeder.
3: Wer weiß das denn?
2: Entschuldigung, das steht in der Zeitung.
3: In der Zeitung steht.
4: AZ auf die Ohren.
0: Die Stadt und ihre Türme. Der ganze Text über Neuhausen und seine Hochhäuser findet ihr in der aktuellen Ausgabe von der AZ. Und wenn auch ihr eine Meinung dazu habt, lasst uns wissen. Schreibt eine Nachricht ins Studio auf rasa.ch. Und ich würde sagen, wenn es jetzt so heißes Wetter ist, gibt es jetzt noch einen Song, wo man gut kann dazu schwitzen.

0: Monkeys mit I'm a Believer hier auf Radio Rasa. Jetzt ist es genau 7:30 Uhr. Das heisst, es ist Zeit für den Song of the Week und der kommt diese Woche von Panic Shack. Die habe ich auch schon ein paar Mal laufen lassen. Also treue Hörerinnen wissen oder kennen die Band schon ein bisschen. Sie haben letzten Monat eine neue Single rausgebracht. Die heisst Green and Bear It. Sie kommen aus Cardiff und im Song Green and Bear It, das bedeutet so viel wie Augen zu und durch. Es geht um Arbeit, Rechnungen, um Pleite sein und das Gefühl, trotzdem weiter lächeln zu müssen. Noch ein Fun Fact, bei der ersten Probe von Panic Shack hat Gitarristin Meg ihre Gitarre erst gerade auf dem Weg dort angekauft.
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2: Das sind Panic Shack gsi mit dem Song Grin and Bear It, was übersetzt heisst Augen zu und durch. Die ganze Song of the Week Playlist mit mehr Infos zu den Artists findet ihr auch auf rasa.ch.

von wegen Lisbeth mit In meine Kneipe. Ja, habt ihr schon was vor heute Abend vielleicht? Weil ich hätte sonst noch die Veranstaltung gewesen, wie es für euch. Mit dem Curtis Harding kommt einer der spannendsten Modern Soul Acts auf die Bühne. Von Iggy Pop als coolsten Soul-Sänger der Gegenwart gefeiert. Mit einem Sound zwischen Retro, Zukunft und Orbit. Sein neues Album Departures and Arrivals liefert dazu kosmischen, tanzbaren Soul mit grossen Melodien und viel Groove. Perfekt für einen energiegeladenen Live-Abend zwischen Tanzfläche und Sternenreis. Heute Abend im Plaza in Zürich. Los geht's Konzert von Curtis Harding um 7:30 Uhr.

Das ist der Curtis Harding mit Out in the Black und zu hören gibt's ihn heute Abend im Plaza in Zürich. Los geht's Konzert am 7:30. Zum 25-jährigen Jubiläum der Museumsnacht Schaffhausen entsteht ein gemeinsamer Jubiläumsteppich. Dafür muss jetzt schon fleissig genäht werden. Jung und alt sind eingeladen, aus alten Textilien wie Shirts, Jacken und Vorhängen etwas Neues zu kreieren. Unter der Mitwirkung der Künstlerin Petra Hilber wird daraus ein buntes Patchwork-Kunstwerk, das an der Museumsnacht ausgestellt wird. Die Nähaktion startet am Donnerstag im Museum zu Allerheiligen ab der 5. Mitmachen kann man auch noch am Samstag, 4. Juli und am Samstag, 22. August. Jeweils vom 2. bis am 5. Im Lido Büssingen ladet ein Ensemble von der HSL zu einer satirischen Lesung mit dem Titel «Zeit aufzuräumen». Mit Text zwischen Humor, Nonsens und bissiger Gesellschaftskritik. Unter freiem Himmel am Rheinufer wird ab der 8. gelesen, während das Lido kulinarisch begleitet. Ein sommerlicher Abend, der mit Witz und Weitsicht ordentlich Platz im Kopf schafft. Und eine kleine Abkühlung am Rhein tut ja eigentlich auch sehr gut momentan.

0: The Interrupters mit Raised by Wolves. Es ist 1 ab 8.
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0: Ui. Guten Morgen und herzlich willkommen zur dritten Stunde vom Easy Riser. Am Mikrofon ist Laura heute für euch. Und wir haben noch eine Stunde hier auf Radio Rasa für den Easy Riser. Und auch in dieser Stunde wird euch eingeheizt mit Musik. So wie am Montag ist es bei uns auch sehr heiß geworden im Studio. Dumgong hat nämlich gespielt und es war ein richtig gutes Konzert gewesen. Mehr dazu hören ihr bald. Ich wünsche euch einen ganz schönen Morgen.
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0: 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Dankeschön, Dankeschön.
1: Dungang aus Kentucky live in Schaffhausen. So hat es tönt am Montagabend im Rasa-Studio. Ja, es ist nicht nur draussen heiss gewesen, sondern auch drinnen ist den Menschen richtig eingeheizt worden. Und das nächste Mal eingeheizt wird euch Anfang August in der Rebody am Pool Rules 2026. Dazu sind schon mehr Infos aufgeschaltet auf rasa.ch. Und das Konzert von Dungang könnt ihr auch nochmal jederzeit anhören auf unserer Rasa Soundcloud-Seite.

0: Das Stone Popsicles sind das gesehen mit I Went to See the Gypsy. Habt ihr heute schon in den Spiegel geschaut?
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2: Gedanke!
3: Yeah! Fuck you, Tom!
4: Heute Morgen beim Gesicht waschen habe ich mir so überlegt, ein Spiegel hält uns ja eigentlich ein Bild vor, das wir kennen, aber nie wirklich besitzen. Ich starre rein, rede mit diesem Abbild, lache, runzel ab und zu die Stirn und vergesse dabei manchmal, dass ich eigentlich nur meine eigene Interpretation sehe. Manchmal ist das echt die seltsamste Art, sich selbst zu begegnen.
2: Funky Gedanke. Und was denkst du?

0: Es ist 20 vor 8 und wir befinden uns im Pride Month. Der Juni ist als Pride Month für die LGBTQ+-Community gewidmet. Aber wie ist der Brauch eigentlich entstanden? Diese Frage ist unsere Jule schon vor einiger Zeit auf den Grund gegangen. Aus aktuellem Anlass hören wir nochmal gemeinsam, wie der Juni zum Pride Month geworden ist.
1: Queere Menschen hat es schon immer gegeben, so viel ist klar. Aber im Laufe der Zeit ist die Gesellschaft sehr unterschiedlich mit ihnen umgegangen, je nach aktueller Herrschaft quasi. So ist es beispielsweise während dem Römischen Reich oder in vielen indigenen amerikanischen Völkern völlig normal gewesen, dass homosexuelle oder genderqueere Menschen existiert haben. Die Geschichte der LGBTQ+-Community auf diesen zwei Kontinenten ist nicht zu 100% deckungsgleich. Trotzdem kann man grundsätzlich sagen, dass während sehr langer Zeit, Grössenordnung europäisches Mittelalter bis über Mitte vom 20. Jahrhundert hinweg, ein grosser Teil von der früher vorhandenen Toleranz verloren gegangen ist. Jahrhundertelang sind queere Menschen mehr oder weniger streng rechtlich verfolgt worden. Die Legislatur könnte Mensch jetzt ewig breitschlagen, aber um das soll es da nicht gehen. Stattdessen springen wir ins Jahr 1919. Damals haben Magnus Kronfeld und Arthur Hirschfeld in Berlin ein Institut für Sexualwissenschaft geschaffen. Das Institut ist während einiger Jahre eine wichtige Anlaufstelle für queere Menschen in Deutschland geworden. Der Erfolg ist allerdings nicht von langer Dauer gewesen und ist prompt 1933 vom Nationalsozialismus zunichte gemacht worden. Und damit ist es dann erstmal vorbei gewesen mit der Freiheit der LGBTQ+-Community in Europa. Wenden wir unseren Blick jetzt einmal Richtung Amerika, genauer gesagt in die USA. In der Mitte vom 20. Jahrhundert ist die Situation dort nicht anders gewesen als in Europa. Queere Menschen sind gesetzlich verfolgt und hart bestraft worden. In grossen Städten wie New York sind aber mehr und mehr Bars und Clubs aus dem Boden gesprossen, wo die LGBTQ+-Community akzeptiert und sogar gefördert worden ist. Selbstverständlich sind solche Orte ein Dorn im Auge der Gesetzeshüter gewesen und dementsprechend sind sie regelmäßig brutale Polizeirazzien zum Opfer gefallen. Die LGBTQ+-Community hat sich gewehrt, allerdings ohne grosse Erfolg zu erzielen, bis ein Mass am 28. Juni 1969 dann endgültig voll war. Eine Razzia in einer bekannten queeren Bar an der Christopher Street in New York, im Stonewall Inn, ist eskaliert. Die queeren Gäste haben genug gehabt, haben sich wütender denn je gegen die polizeiliche Gewalt gewehrt und haben es tatsächlich geschafft, die Truppe zu überwältigen. Der Triumph über die Polizei hat in den Tagen danach mehr und mehr Widerstand gegen die Gewalt an queeren Menschen inspiriert. Der allererste Widerstand gegen die ungerechten Gesetze, aber bei weitem nicht der letzte. Zeitsprung ein Jahr später. Im Juni 1970 haben in New York, Chicago und Los Angeles die ersten Pride Parades überhaupt stattgefunden, um an die Protestaktionen von 1969 zu erinnern. Es ist darum gegangen, Sichtbarkeit zu erlangen, nicht mehr als illegal zu gelten und gleichgestellt zu werden. Anfangs der 1970er Jahre hat sich dann auch Europa von der Energie aus den USA anstecken lassen und es haben erste Pride Märsche stattgefunden. Und seit damals gilt der Monat Juni als Pride Month, in dem es voll und ganz darum geht, auf die Anliegen und Forderungen der LGBTQ+-Community einzugehen.
0: Seit Mitte vom 20. Jahrhundert feiern der Juni also queere Leute und bietet Platz, die Anliegen der LGBTQ+-Community zu thematisieren.

0: Es ist bereits 9 Uhr und ihr hört Radio Rasa auf 107,2. Heute bin ich am Mikrofon gesehen, Laura. Am 12. Uhr geht es hier weiter mit dem Rasa-Lunch. Und auch morgen ab der 6. Uhr ist Patricia im Easy Riser für euch hier. Vergesst nicht, genug zu trinken und euch gut eincremen heute. Ich wünsche euch einen ganz schönen Tag.
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0: 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Heute mit
1: Darina und Patricia. Schön, seid ihr mit dabei. Wir verköstigen euch in dieser Stunde Rasaland wieder mit feinen Beiträgen.
2: Zum Beispiel schauen wir auf das Konzert am Montagabend zurück von Dumgong, die bei uns im Rasa gespielt haben. Ich habe die Band vor dem Konzert interviewt, da hören wir nochmal rein.
0: Yes, außerdem hören wir rein in unseren Rasa-Buchtipp und in unseren Song of the Week.

0: Thank you, thank you, thank you. Dankeschön, Dankeschön.
1: Das war ein Ausschnitt vom Konzert von Dumgong am Montagabend. Es war also nicht nur heiß draußen, sondern auch im Studio ging es heiß her.
2: Tja, und das nächste heiße Konzert bzw. heißen Konzerte gehen dann Anfang August über die Bühne in der Ribadi, wenn es wieder heißt Pool Rules, vom 6. bis 8. August. Mehr Infos findet ihr da dazu auf rasa.ch.
1: Und das ganze Konzert von Dumgong zum Nachhören findet ihr auf unserer Rasa Soundcloud-Seite.

0: Es ist 20 ab 12 an diesem Mittwochmittag. Ihr seid immer noch mittendrin im Raserlunch an diesem 24. Juni. Und der Juni, der steht ja ganz im Zeichen der Regenbogenfarben.
1: Wir befinden uns im Pride Month. Der Juni ist als Pride Month der LGBTQ+-Community gewidmet. Aber wie ist dieser Brauch eigentlich entstanden?
0: Der Frage ist unsere Jule schon vor einiger Zeit auf den Grund gegangen. Aus aktuellem Anlass hören wir uns nochmal gemeinsam an, wie der Juni zum Pride Month geworden ist.
2: Queere Menschen hat es schon immer gegeben, so viel ist klar. Aber im Laufe der Zeit ist die Gesellschaft sehr unterschiedlich mit ihnen umgegangen, je nach aktueller Herrschaft quasi. So ist es beispielsweise während dem Römischen Reich oder in vielen indigenen amerikanischen Völkern völlig normal gewesen, dass homosexuelle oder genderqueere Menschen existiert haben. Die Geschichte von der LGBTQ+-Community auf diesen zwei Kontinenten ist nicht zu 100% deckungsgleich. Trotzdem kann man grundsätzlich sagen, dass während sehr langer Zeit, Größenordnung europäisches Mittelalter bis über Mitte vom 20. Jahrhundert hinweg, ein grosser Teil von der früher vorhandenen Toleranz verloren gegangen ist. Jahrhundertelang sind queere Menschen mehr oder weniger streng rechtlich verfolgt worden. Die Legislatur könnte Mensch jetzt ewig breitschlagen, aber um das soll es da nicht gehen. Stattdessen springen wir ins Jahr 1919. Damals haben Magnus Kronfeld und Arthur Hirschfeld in Berlin ein Institut für Sexualwissenschaft geschaffen. Das Institut ist während einiger Jahre eine wichtige Anlaufstelle für queere Menschen in Deutschland geworden. Der Erfolg ist allerdings nicht von langer Dauer gewesen und ist prompt 1933 vom Nationalsozialismus zunichte gemacht worden. Und damit ist es dann erstmal vorbei gewesen mit der Freiheit von der LGBTQ+-Community in Europa. Wenden wir unseren Blick jetzt einmal Richtung Amerika, genauer gesagt in die USA. In der Mitte vom 20. Jahrhundert ist die Situation dort nicht anders gewesen als in Europa. Queere Menschen sind gesetzlich verfolgt und hart bestraft worden. In grossen Städten wie New York sind aber mehr und mehr Bars und Clubs aus dem Boden gesprossen, wo die LGBTQ+-Community akzeptiert und sogar gefördert worden ist. Selbstverständlich sind solche Orte ein Dorn im Auge der Gesetzeshüter gewesen und dementsprechend sind sie regelmäßig brutale Polizeirazzien zum Opfer gefallen. Die LGBTQ+-Community hat sich gewehrt, allerdings ohne grosse Erfolg zu erzielen, bis es Mass am 28. Juni 1969 dann endgültig voll war. Eine Razzia in einer bekannten queeren Bar an der Christopher Street in New York, im Stonewall Inn, ist eskaliert. Die queeren Gäste haben genug gehabt, haben sich wütender denn je gegen die polizeiliche Gewalt gewehrt und haben es tatsächlich geschafft, Truppen zu überwältigen. Der Triumph über die Polizei hat in den Tagen danach mehr und mehr Widerstand gegen die Gewalt an queeren Menschen inspiriert. Der allererste Widerstand gegen die ungerechten Gesetze, aber bei weitem nicht der letzte. Zeitsprung ein Jahr später. Im Juni 1970 haben in New York, Chicago und Los Angeles die ersten Pride Parades überhaupt stattgefunden, um an die Protestaktionen von 1969 zu erinnern. Es ist darum gegangen, Sichtbarkeit zu erlangen, nicht mehr als illegal zu gelten und gleichgestellt zu werden. Anfangs von den 1970er Jahren hat sich dann auch Europa von der Energie aus den USA anstecken lassen und es haben erste Pride-Märsche stattgefunden. Und seit damals gilt der Monat Juni als Pride Month, in dem es voll und ganz darum geht, auf die Anliegen und Forderungen von der LGBTQ+-Community einzugehen.
1: Seit Mitte des 20. Jahrhunderts feiert der Juni also queere Leute und bietet Platz, die Anliegen der LGBTQ+-Community zu thematisieren.

0: Es ist gleich Halbzeit vom Rasa-Lunch. Es ist kurz vor 12:30 an diesem Mittwoch, 24. Juni. Zeit, uns die Band Panic Shack genauer anzusehen oder besser genauer anzuhören.
1: Panic Shack kommen aus Cardiff und beschreiben sich selbst mit den Worten sexy, stunning, talented and gorgeous. There is nothing we can't do.
0: Yes, und wir hören jetzt rein in ihren neuesten Song Grin and Bear It.
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0: Song of the Week.
1: Das war Panic Shack mit Green and Barrett. Übersetzt Augen zu und durch.
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1: Ihr hört Radio Rasa mit dem Rasalange an diesem heißen Mittwochmittag.
2: Ja, der Kanton Schaffhausen schafft erstmals eine umfassende Suchtstrategie und setzt dafür eine zusätzliche Koordinationsstelle ein, wie der Regierungsrat kürzlich in einem Schreiben mitgeteilt hat.
1: Und du, Patricia, hast bei Livia Staub, Geschäftsführerin vom Verein WIPS und Regierungsrat Marcel Montanari, nachgehakt.
3: Der Kern ist eigentlich, dass wir unsere Tätigkeit stärker koordinieren wollen. Es gibt immer mehr Komplexität im Suchtbereich und wir wollen da vor allem eben auch schauen, wie können wir mehr im Bereich Prävention, Therapie, Schadensminderung, aber auch Regulierung und Vollzug machen. Und für das tun wir jetzt eben die verschiedenen Bereiche genauer anschauen. Und im Fokus steht da sicherlich auch das Thema Mischkonsum, Verhaltenssucht oder auch Nikotinprodukte.
2: Der Regierungsrat spricht von immer komplexeren Suchtproblemen. Diese Entwicklung beobachtet auch der Verein für Jugendfragen, Prävention und Suchthilfe, kurz FIPS. Geschäftsführerin Livia Staub sagt, der Mischkonsum legaler Medikamente mit Alkohol, um eine psychoaktive Wirkung zu erzielen, sei nur ein Trend, der im Alltag zu beobachten sei.
4: Sucht oder auch der Konsum von psychoaktiven Substanzen ist schon immer einem Wandel unterlegen und ist komplex. Und es sind eben nicht nur die psychoaktiven Substanzen, die es momentan fordern, sondern auch zum Beispiel die digitalen Medien, die uns als Gesellschaft herausfordern.
2: Schlussendlich habe der Medienkonsum einen Einfluss auf das Suchtverhalten von vielen Menschen. Alkohol, Cannabis, E-Zigaretten, Snooze, Gaming oder soziale Medien. Wo liegen derzeit die größten Herausforderungen bei Jugendlichen im Kanton Schaffhausen? Livia Staub schickt ihre Antwort zunächst eine positive Nachricht voraus.
4: Gemäss dem aktuellen Schweizer Suchpanorama gibt es immer mehr Kinder oder vor allem Jugendliche auch, die weniger und kompetent konsumieren. Das ist so der positive Teil, vielleicht eher der besorgniserregende Teil ist, dass es doch auch einige Kinder und Jugendliche gibt, die sehr riskant und exzessiv konsumieren. Und zum Teil auch schon relativ jung, also so mit 14, 15, 16 anfangen mit illegalen Substanzen, experimentieren und auch relativ große Gefahren dann eingehen.
2: Die Herausforderungen im Suchtbereich nehmen seit Jahren zu. Erst jetzt reagiert Schaffhausen mit einer eigenen Suchtstrategie. Den Vorwurf, die Politik habe diese Entwicklung verschlafen, weist Marcel Montanari jedoch zurück.
3: Nein, wir haben schon viel gemacht in der Vergangenheit. Wir haben auch verschiedene Leistungsvereinbarungen mit Vereinen, mit Fachstellen, die im Bereich von Suchtthemen sich sehr stark engagieren. Sex im Bereich von der Prävention, aber auch in der Beratung. Und jetzt geht es eigentlich darum, dass man wie strategisch überlegt, welche Angebote brauchen wir, welche gibt es schon, wo gibt es zum Teil vielleicht auch Überschneidungen, wo gibt es blinde Flecken, wo wir bis jetzt noch zu wenig bearbeitet haben.
2: Im Mittelpunkt der neuen Suchtstrategie steht eine Stelle für Suchtfragen. Zusätzliche Ressourcen erschafft der Kanton damit jedoch nur in begrenztem Umfang.
3: 20%. 40%, wo wir schon im Bereich Tabak und Nikotin machen. Und insgesamt wollen wir jetzt auf 60% hochgehen für die Tour von der Strategie für die 6 Jahre. Und somit hätten wir einen Ausbau von 20%.
2: Die Regierung investiert damit also netto zusätzlich 20 Stellenprozente in Koordination und Strategie. Doch fehlt es im Suchthilfebereich nicht eher an konkreten Angeboten als an strategischer Steuerung? Marcel Montanari räumt ein, dass dies eine Erkenntnis sein könnte.
3: Ich denke aber nicht zwingend, dass das jetzt schon die richtige Erkenntnis ist, weil in vielen Bereichen machen wir schon sehr viel. Also gerade wenn es eben um Nikotin-Tabak-Themen geht, wenn es um Alkohol geht, wenn es aber auch zum Teil um Spielsucht geht, Drogen natürlich allgemein. Aber umso wichtiger ist es eben auch, dass man die verschiedenen Engagements, die man bereits macht, eben jetzt auch mal probiert zu koordinieren.
4: Also Koordination und eine langfristige, umsetzbare Strategie sind wichtig, auch für uns. Zugleich ist wirklich so eine Schwierigkeit, dass Suchthilfe fast so symptomatisch unter Spardruck ist. Und sogar ist auch noch spannend, ich habe vorher schon das Schweizer Suchtpanorama erwähnt, also auch dort wird explizit darauf hingewiesen, dass eigentlich jeder investierte Franken in Prävention insbesondere, dort hat man Messungen, aber auch in Suchthilfe, lohnt sich wiederum. Also Sucht ist ein gesellschaftlich relevantes Thema, es kann jeder treffen. Und es ist wie wichtig, dass auch in der Behandlung und in der Prävention genügend Ressourcen zur Verfügung stehen für die Umsetzung von konkreten Angeboten.
2: Die Umsetzung der Suchtstrategie des Kantons ist für 2027 bis 2032 vorgesehen. Für Livia Staub ist klar, es müssen aber jetzt schon Taten folgen. In diesen Bereichen sieht sie schon heute dringenden Handlungsbedarf.
4: Das ist zum Beispiel anonymes Testen von illegalen Substanzen. Also wir wissen, dass Menschen illegale Substanzen konsumieren. Sowieso. Häufig werden auch Streckmittel verwendet und auch schnell verändert sich da, was man genau wie konsumiert. Und das wäre sicher von Vorteil, auch zum Schutz für Konsumentinnen, wenn man niederschwellig anonym könnte testen, welche Substanz das man genau konsumieren will. Oder auch der Ausbau eben von einer Kontakt- und Anlaufstelle für Menschen, die illegale Substanzen konsumieren. Also, dass wir dort gut zusammenarbeiten mit verschiedenen Akteurinnen, aber auch, dass wir wirklich ein Angebot haben, wo Menschen, die wollen illegale Substanzen konsumieren, das können in geschütztem Rahmen auch machen.
2: Mehr politische Konsequenz wünscht sich die Geschäftsführerin vom FIPS auch bei diesem Thema.
4: Snus, E-Zigaretten, also dass wir wie mit diesen neuen Nikotinprodukten neue Trends geschaffen haben, die sehr einfach verfügbar sind. Und das ist eigentlich aus meiner Sicht oder aus unserer Sicht ein Rückschritt, wenn man sieht, dass weniger geraucht wird und so den Nikotinkonsum eher abgenommen hat, hat man mit diesen neuen Trends wieder eine neue Nachfrage auch geschaffen.
2: Außerdem wünscht sich Livia Staub eine bessere Datengrundlage für den Kanton Schaffhausen.
4: Zum Teil haben wir Daten aus anderen Städten oder auch nationale Daten, aber dass man auch verlässliche Daten aus Schaffhausen hätte, wo uns wirklich bei der Weiterentwicklung von Angeboten für Schaffhausen würden unterstützen und dass für das auch genügend Ressourcen zur Verfügung stehen. Wichtig ist in dem Bereich, dass man auch wirklich Zielgruppen, wo man ein Angebot für sie entwickelt, auch einbezieht. Dass dann die Angebote, die man entwickelt, eben auch passend sind auf Bedarf und Bedürfnis von der Zielgruppe.
2: Marcel Montanari meint, es komme bei der Datenerhebung immer darauf an, welche Erkenntnisse gewonnen werden sollen.
3: Es ist immer die Frage, wann man messen will. Tut man den Anteil, tut man den Konsum messen, tut man die Abhängigkeit, probiert man Lebensqualität, Einschränkungen zu messen. Süchte sind sehr verschieden, auch in ihren Ausprägungen und in ihren Auswirkungen. Und das macht natürlich die Objektivierbarkeit schwierig. Aber selbstverständlich probieren wir möglichst evidenzbasierte Angebote zu wählen, wo wir wissen, dass die auch eine Wirkung haben und wo man auch gute Erfahrungen damit gemacht hat, wissenschaftlich und in der Vergangenheit. Ja.
1: Regierungsrat Marcel Montanari und Livia Staub von FIPS Schaffhausen im Gespräch mit dir, Patricia.
2: Jawohl, und der nächste Schritt ist nun, die Stelle personell zu alimentieren und die Koordination zu starten.

0: Endspurt im Raselunch. Es ist gleich 10 vor 1. Wir hoffen, es reicht euch noch auf ein Glasse zum Mittag. Dazu noch ein feiner Tipp.
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3: Ich hatte irgendwie so ein bisschen Augenprobleme. Dann habe ich gedacht, wieso höre ich nicht mal ein Hörbuch? Und habe also angefangen, das neue Buch von David Sedaris zu hören. Das gibt's im Moment erst nur auf Englisch, das gerade erschienen. Das heißt The Land and Its People. Und David Sedaris ist ein amerikanischer Autor, der ist mittlerweile auch wahrscheinlich so über 60. Er hat schon sehr viele Bücher geschrieben. Er ist auf Deutsch entdeckt worden über das Buch Naked oder Ich eines Tages sprechen hübsch. Das war Ende der 90er Jahre, ist im legendären Zürcher Haffmanns Verlag erschien. Harry Rowold war der Übersetzer. Ein verrückter Typ, dieser Harry Rowold, sah eben aus, wie David Sedaris es sagt, wie ein Weihnachtsmann. Die haben zusammen auch viele Lesungen bestritten und die gingen dann immer so lang, bis Harry Rowold seine Flasche Whisky ausgetrunken hatte. Also nicht einfach eine Flasche Wein, nein, eine Flasche Whisky. Harry Rowold ist in der Zwischenzeit verstorben. David Sedaris schreibt auch über ihn. Er schreibt über vieles. Er schreibt über seine Familie. Er schreibt über seine Schwester Amy, die Schauspielerin ist. Über seinen Vater, der letztes Jahr verstorben ist. Es sind Essays. Und warum Hörbuch? Weil er tourt auch durch das Land immer mit diesen Texten. Also sind auch jetzt gerade Texte, die frisch, also live eingesprochen wurden an verschiedenen Orten der USA. Und es sind eigentlich immer Essays, die er schreibt. Ich habe ihn auch mal kennengelernt in Zürich vor ein paar Jahren. Da hat er einen Preis bekommen und es ist einfach unheimlich lustig und witty und auch ein bisschen böse. Wie kann man über Menschen, die man liebt, auch etwas schreiben, was eigentlich knapp nicht in Ordnung ist? Und das bringt einen eben immer wieder zum Lachen. Er schreibt, wie sein Mann Hugh eine Hüftoperation hat und er nur daran denkt, wer kocht denn jetzt für mich? Er erzählt, wer im Zug sich aufregt, aber es hat eben nichts Spießiges. Es ist eben lustig, sich aufregt über jemanden, der laut Musik hört und dann beim nächsten Mal wird er selbst erwischt, weil seine Kopfhörer nicht richtig sich connected haben. Er spricht darüber, wie er mit Duolingo Sprachen lernt. Er spricht darüber, wie er mit seiner besten Freundin, die er seit Schulzeiten kennt, eben jeden Tag 20 Kilometer oder mehr läuft, weil er ist so jemand, der eben sehr viel zu Fuß geht. Und ich kann es gar nicht so gut beschreiben, aber jedenfalls bringt er mich immer wieder zum Schmunzeln und zum Lachen. Er hat etwas unglaublich auf eine gute Art Respektloses. Und das müssen ja Komiker auch irgendwie haben. Und vielleicht geht das manchmal auch ein bisschen verloren, dass man sich traut, auch Unangenehmes zu äußern. Und gleichzeitig spürt man bei ihm aber auch immer wieder, dass er die Menschen liebt. Und deshalb ist es eben in Ordnung. Und er schreibt auch viel übers Altwerden, übers Altern, übers Sterben. Er schreibt über seine Mutter, über seinen Vater, über seine Geschwister. Er schreibt über eine Fahrt, wie er mit dem Auto mit seinem Mann nach New York zurückfährt und was da passiert. Er schreibt über eigentlich ganz kleine alltägliche Dinge, aber auf so eine gute Art. Und ein Essay ist immer so 5-10 Minuten lang, dass man das wunderbar auch an unterschiedlichen Stellen und Situationen hören kann. Und ich muss dann immer mich konzentrieren, dass ich dann nicht im Zug auf einmal laut lache. Man kann die Geschichten auch lesen, aber ich finde, das Hören ist ein besonderes Vergnügen. Er spricht auch ein sehr gut artikuliertes Englisch, so dass es nicht schwer ist, dem zu folgen.
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0: David Sedaris mit The Land and Its People, humorvolle, oft satirische Beobachtung von Alltag, Reisen und kulturellen Eigenheiten.
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0: Das war's für heute mit dem Rosalind. Schön wart ihr mit dabei.
1: Ja, es ist Punkt 1 und hier geht's jetzt weiter mit Musik ab Playlist.
0: Am Mikro waren Darina
1: und Patricia und wir wünschen euch noch einen wunderschönen Mittwochmittag. Macht's gut und bis ganz bald. 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